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1: Und für das bleibt im Ritt von Göster kennen. 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
7: Aber im Wetter gibt es keine große Änderung. 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
1: Und für das bleibt ein bisschen wie gestern, so könnte sich immer nicht weisen, mit bleibt größtenteils bedeckt und muss den ganzen Tag auch über hier an dem Schauern gerechnet gehen. 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
0: 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Die luxemburgische Verfassung hat zum Beispiel auch kein solches Vorwort. Warum wollten Sie das trotzdem ändern?
1: Wir haben uns nach vielen Jahrzehnten mit der CDU zusammengesetzt, um darüber zu reden, wie wir unsere Verfassung nach vorne bringen können. Und da sind einige Themen, die wir nach vorne bringen wollten. Wir müssen erst mal sehen, dass wir unser Verfassungsgerichtshof stärken. Das war uns als SPD ein wichtiges Anliegen. Und wir wollten auch ein klares Zeichen gegen Antisemitismus und Antiziganismus setzen. Und zum Dritten diese Lücke schließen, die wir seit 1947 haben, nämlich keine Präambel mehr, in der die Grundwerte vorangestellt sind und in der wir uns auch ein bisschen verorten als Teil der Großregion in der Tradition der Völkerverständigung und für die deutsch-französische und europäische Völkerfreundschaft. Und in dem Zusammenhang gab es viele Diskussionen, unter anderem auch die Frage, ob wir eine solche Präambel dann brauchen oder nicht. Und wir haben uns mit der CDU entschieden zu sagen, dass das eine gute Einordnung ist.
0: Und das Bemerkenswerte daran ist, wie dieser kurze Satz, der dem Verfassungstext nun vorangestellt wird, formuliert ist. Er lautet nämlich: im Bewusstsein seiner Verantwortung vor Gott und den Menschen auf der Grundlage des religiösen und humanistischen Erbes hat sich das Saarland durch seinen frei gewählten Landtag diese Verfassung gegeben. Ausgerechnet in einer zunehmend laizistischen Zeit schreiben Sie also nun einen Gottesbezug in die saarländische Verfassung ein. Warum?
1: Also erstmal ist das nur der letzte Satz einer sehr viel längeren Präambel. Vorher geht es tatsächlich um unsere Verbundenheit mit der Großregion, um unsere wechselvolle Vergangenheit, um die Völkerverständigung, um die Befreiung von Gewalt und Willkürherrschaft und den Rechtsstaat, die Demokratie. Das sind eigentlich die Kernsätze.
0: Gut, aber es ist dieser Satz, der bei vielen hängen geblieben ist.
1: Ja, das ist der Satz, auf den man immer wieder angesprochen wird. Wenn man sich allerdings die saarländische Verfassung mal anschaut, würde ich fast sagen, trieft die vor Gottes Bezügen die Verfassung selbst. Also da gibt es sogar ein ausdrückliches Bekenntnis zum christlichen Menschenbild. Da geht es nicht nur um einen Gott, sondern ausgedrücklich das christliche Menschenbild. Und wir sind der Überzeugung, dass damit der Horizont erweitert wird. Und wir sagen ja eben nicht nur vor Gott, sondern auch vor den Menschen und auf der Grundlage des sowohl religiösen als auch des humanistischen Erbes haben wir uns diese Verfassung gegeben und eben nicht eine einseitige protheistische Zusammenstellung, sondern eben eine, die auch ausdrücklich Atheistinnen und Atheisten mit einschließt.
0: Trotzdem wurde der Satz jetzt in den letzten Tagen kommentiert, auch über das Saarland hinaus. Wie umstritten war die Entscheidung, diesen Gottesbezug so reinzuschreiben, denn im Saarland?
1: Also im Saarland eigentlich nicht. Das Saarland hat ja sowieso eine noch ganz besondere Tradition. Ich meine, in Deutschland ist so, gibt es ja ohnehin nicht wie in Luxemburg oder Frankreich den strikten Laizismus. Und in unserem Grundgesetz steht der Gottesbezug ja auch mit drin. Wir haben sogar, wir sind das einzige Landesparlament, in dem sogar ein Kreuz im Plenarsaal hängt und auch im Kabinettssaal. Also das liegt sicherlich auch daran, dass das Saarland das Bundesland ist, in dem es noch die meisten Mitglieder von christlichen Religionen überhaupt gibt. Weitaus mehr als 3/4 sind an einen Glauben gebunden und das hat sicher eine Rolle gespielt. Aber uns war schon wichtig, dass das nicht ausschließt, sein soll, nicht exklusiv, sondern eben diejenigen mit einschließen soll und deswegen der besondere Bezug auch zum humanistischen Erbe, um zu sagen, wir gehören alle zusammen und unabhängig vom jeweiligen religiösen, persönlichen Bezug gehören alle zu diesem Land.
0: Es gab also auch in Ihrer Partei, der SPD, keinen Widerstand gegen diese Formulierung?
1: Es gab keinen Widerstand. Wir hatten am Anfang eine Diskussion, in der wir gesagt haben, wir würden gerne eine Formulierung finden, in der es einen Bezug zu den europäischen Menschenrechten, also zur Menschenrechtskonvention gibt. Da hatten wir einen Vorschlag gemacht, der CDU noch nicht gefallen hatte in der Formulierung. Es gab keinen Vorschlag, der vorher gemacht wurde, wie die Verantwortung vor Gott und den Menschen, wie diese Formulierung insgesamt aussehen konnte. Und wir haben dann gesagt, na, lass uns doch einfach die Anhörung im Parlament dafür nutzen, die bestmögliche Formulierung zu finden. Und dabei ist was Großartiges passiert, denn das Schöne war, dass dann nicht nur die christlichen Religionsgemeinschaften, also katholische Christen, evangelische Christen, die freien Kirchen, sondern auch Muslime, also die islamischen Religionsgemeinschaften und auch die Synagogengemeinde sich zusammengesetzt haben. Und das finde ich ist schon einzigartig. Ich wüsste nicht, dass es in Europa ein anderes Beispiel gibt, dass so über die Grenzen der Religionen hinweg eine gemeinsame Formulierung gefunden wurde, hinter der sich alle versammeln können und in der auch diejenigen, die an keinen Gott glauben, sich vereinen können.
0: Also mit dem Gott, der hier erwähnt wird, ist jetzt nicht unbedingt ein christlicher Gott gemeint.
1: Nein, ausdrücklich nicht. Das ist ausdrücklich auch in den gesamten Erklärungen, selbst in dem Vorschlag der fünf Religionsgemeinschaften genannt worden. Ich sage ja auch, die Synagogengemeinde und die muslimischen Verbände haben sich mit auf den Weg gemacht und genau diese Formulierung uns vorgeschlagen.
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13: Blick auf die Straße um 3 Minuten ab 9:30 ein Accident auf der Diedlinger Autobahn A3 Richtung Stadt, heißt Diedling Centre. Die Verholspur ist blockiert, wir haben hier 6 Kilometer Rückstau. Dann haben wir ein Accident auf der National 4 zu Leidling, das auf der Heist von der Autobahnsbrücke, der A4 Engspur ist blockiert und durchstaudet an beide Richtungen. Ein Autoumpan steht auf der A13 Richtung Peiting, zwischen dem Tunnel Freising und Helling, die Pannenspur ist hier blockiert. Dann haben wir einen schweren Transport den NRWs zwischen Kruchten Scheren erstehen. Der sollte den Raum, wenn es geht, am besten bis auf weiteres evitieren. Wir haben noch ein Chantier auf der A13 Richtung Peiting an der Abfahrt Schengen. Du hast die Abfahrt bis auf weiteres gesperrt. Es gehen Büscharbeiten zwischen dem Staffelte an dem Waldhof. Die Strecke ist ab Beitrichtungen zu. Wir haben ein Chantier zwischen Kiel und Esch. Auch hier ist ein Trafik ab Beitrichtungen gesperrt. Und es gibt ein Chantier zwischen Beteburg und Kockelscheier. 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
1: Accidentum op der National 4 zu Leidling op der Hecht von der Autobahnsbrücke A4 Engspur als blockiert durch Staude der Beitrichtungen. 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
1: Andere Blick auf Wetterkarten um 3 Minuten ab 10. Wechselhaft geht es heute immer ein Schauernummer. Dazwischen ein paar sonnige Momente, größtenteils aber dominierend Wolken. Bei 16 bis 18 Grad. Nur also, da wie heute Mittwoch gehen es keine Abklärungen, viel Wolken, viel Regen auf der Karte bis 15 Grad. An der Woche geht es nächstes Mal freundlich an Dröschen. 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
1: Wir der Prävisionen nach um 3 Minuten Novelle. Wieselhaft geht es heute immer nicht schauren. Der Tisch ein paar sonnige Momente. Größtenteils aber dominierend Wolken bei 16 bis 18 Grad. Morgen ist es wie heute. Am Mittwoch gibt es keine Abklärungen. Viel Wolken, viel Regen auf der Karte bis 15 Grad. An der Woche geht es nicht mehr freundlich und drischen. Und ein neuer Wetterfront mit Regen streift das dann nicht für über den Weekend.
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1: Ein Chantiermobil auf der A1 Trierer Autobahn Richtung Stadt von Flöss Faller Unas Platz war es direkt Spur gesperrt. Der Nummer Chantier auf der A13 Richtung Peiting an der Abfahrt Schengen an dem Tunnel Markusbirsch auf der A13 Richtung Peiting geht auch geschafft. 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
9: Anna Blick auf Zwiederkarten um 11 Minuten auf Mittag. Wieselhaft geht es heute immer nicht schauen. Da tösch de paar sonnische Momente, größtenteils aber dominierend vorliegen. Bei 16 bis 18 Grad. Morgen sind da wie heute. Am Mittwoch gehen es keine Abklärungen. Viel Wolken, viel Regen ist auf der Karte bis 15 Grad. 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
1: Und ein Blick auf die Wetterkarten um 3 Minuten auf halb Rang. Wieselhaft geht es heute immer nicht schauern. Da tischt ein paar sonnige Momente. Größtenteils aber dominierend Wolken bei 16 bis 16 Grad. Nur also dann selbst wie Haut. Am Mittwoch gehen es keine Abklärungen. Viel Wolken, viel Rehners auf der Karte bis 15 Grad. Ende Woche geht es ein bisschen wie freundlich an Drischen und ein neuer Wetterfront mit Rehn. 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
0: Aufgepasst, du mal ein Brandteil an der Stadt, und zwar an der Millebar an der Rue Jean-Pierre Huberti. Die Straße ist komplett gesperrt, wenn es den Brand. Dann nochmal Chantier im Moment auf der A13 Richtung Peiting. Am Tunnel Markusbier, den Tunnel Richtung Peiting, ist bis auf weiteres gesperrt. Der Trafik lebt dann bidirektionell auf der anderen Seite am Tunnel Richtung Schengen. An Topfahrt Schengen Richtung Peiting bleibt auch gesperrt, schreibt den RCL. 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
0: Ja, ganz schlecht geht es noch immer für einen Moment, ob der A1 Richtung Stadt. 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
0: Aufgepasst, ein paar Accidente sind am Moment aktuell in an der Brittel, noch einmal von der Penetrant Lankels für ab der Feier Richtung Stadt. 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
0: Der Accident zwischen einem Kamion und einem Auto am Rondpoint Irgätschen, den als an Zwischenzeit geraumt und dürfte also nicht besser rollen. 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
2: Guten Abend. Wir haben einen aktuellen Akzident aufstehen auf der National 26 zwischen Beven und den Schumanns-Eck. Die Straße soll in dem Moment ganz invitieren. Du kannst den CGDs und auch Erskür auf der Platz. Dann hatten wir auch Stau rund um den Vantaf und Tisch der Kapper Stangefort und das wegen einem Chantier. Du musst ihn aufpassen, du brauchst noch ein bisschen Geduld, auch auf der N6 wie auf der N13. Und dann als Last hatte man noch ein Chantier auf der A13 am Tunnel Markusberg. 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